0: AIDA Time. Es ist 2 Uhr.
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1: AIDA Time. Es ist 3 Uhr.
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1: 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AIDA Time. Es ist 4 Uhr.
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0: AIDA Time. Es ist 5 Uhr.
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3: AIDA Time. Es ist 6 Uhr.
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4: Guten Morgen, hier sind Sandra und Julius. Und während wir gerade hier gemeinsam in den Mittwoch starten, ist Dominik schon auf AIDA Nova unterwegs und meldet sich auch gleich wieder hier bei uns von der OZAFT-Cruise.
5: Was dort so alles los ist, hört ihr also in gut 10 Minuten nach 3 Songs am Stück hier auf AIDA Radio. Somber erstmal mit Homebreaker, der ist gleich für euch dabei. Davor dann Axwell und Ingrosso mit More Than You Know. Und jetzt startet Katy Perry so richtig in den Morgen. Watch It Burn auf AIDA Radio, eurem Urlaubsradio.

0: Guten Morgen euch mit der EDA Radio. Und es gibt doch Reisen, bei denen der Koffer voller Sonnencreme ist. Und dann gibt es aber Reisen, bei denen vermutlich auch die Lederhose oder das Dirndl noch Platz finden müssen.
1: Unbedingt. Willkommen auf der OZAPT is Special Cruise auf AIDA Nova. Unser Kollege Dominik ist für uns mit an Bord unterwegs mit ganz viel Oktoberfeststimmung. Und das schon im September. Mensch, Mensch, Mensch. Und er gibt uns mal Einblicke von Bord.
2: Einen schönen guten Morgen. Ja, hier wird gefeiert, was das Zeug hält. Gestern Abend die große Premiere von den Rotzlöffeln. Vom Beachclub sind sie das erste Mal umgezogen, hatten ihren ersten Auftritt im Theatrium. Und ich kann schon mal verraten, die haben da was auf Boyband-Niveau gemacht. Sprechen wir später drüber. Außerdem war Frenzy ein zweites Mal hier und hat für einen Abriss ohne Ende gesorgt. Und auch Tim Toupet hat hier ein bisschen Kölsch-Feeling versprüht, denn er ist ja Kölner und da kommt natürlich auch so ein bisschen das kölsche Gefühl rüber. Und das bei der OZAPT is Cruise passt aber trotzdem ganz gut, wie ich finde. Und wenn wir ja schon bayerisch sind, dann darf Jodeln natürlich nicht fehlen. Es gibt hier sogar einen Jodel-Workshop, aber hört selbst.
1: Man merkt sofort, das ist keine normale Reise. Danke dir, Dominik.
0: Ja, und weitere Eindrücke, Geschichten und Stimmen von Bord hören wir auch heute noch bei Dominik ab 10 Uhr hier bei uns im Programm. Also bleibt gerne dran und genießt jetzt weiter die beste Musik für mehr Gefühl jetzt mit U2. Das sind sie mit I Still Haven't Found What I'm Looking For.

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2: Sandra, wenn du an das lauteste Tier der Welt denkst, woran denkst du dann?
3: Irgendwas, ein Tier, was vielleicht schreien kann oder so, weil so Geschrei ist ja oft sehr laut. Mhm. Oder ein ganz großes, ein Wal, großes Tier, große Geräusche.
2: Ja, Wale sind sehr groß, aber tatsächlich sind sie nicht die lautesten Tiere der Welt, denn dieser Titel geht tatsächlich an ein deutlich kleineres Tier und zwar an den Pistolenkrebs.
3: Krebs, piu piu, macht er dann, oder wie?
2: Pistole. Nee, er ist wirklich nur ein paar wenige Zentimeter groß, hat aber eben eine Spezialwaffe, eine überdimensionale Schere. Und die schlägt da so schnell zu, kannst du dir so mit zwei Händen vorstellen, zack, zack. Die schlägt da so schnell zu, dass es eine Art Knall gibt.
3: Aber unter Wasser ist das dann wirklich so laut?
2: Das ist tatsächlich sehr laut, kann lauter sein als so ein Presslufthammer und dann sogar kleine Beutetiere ganz kurz betäuben.
3: Oh, das ist
2: verrückt. Braucht er unter
3: Wasser. Ist wirklich krass. Ja, gute Waffe eigentlich. Da sucht man das lauteste Tier der Welt irgendwo zwischen Walen und Elefant. Wäre auch, glaube ich,
2: gesagt,
3: ein Terö ist auch laut. Naja, am Ende sitzt es dann auf dem Meeresboden und ist kaum größer als, wie groß ist so ein Krebs, so ein Finger lang.
2: Ein Finger. Und so.

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3: Guten Morgen euch, Sandra und Julius hier. Und Sandra behauptet, sie könne bei Justin Bieber wirklich jede Zeile mitsingen. Ich sag mal, das testen wir mal.
4: Ja, ich bin ein echter Belieber. Habe ich auch schon live gesehen, laut mitgekrölt. Ich kann das nur empfehlen, ich bin bereit.
3: Gleich also Sandra und Justin Bieber hier mit Love Yourself. Und davor aber erstmal, da kannst du bestimmt auch singen.
4: Auch.
3: Taylor Swift mit Opalites jetzt Swiftie. Für euch auf AIDA Radio. 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

0: Und mit Gossip sind wir hier auf dem Weg, wach zu werden hier auf AIDA Radio. Unser Move in the Right Direction am Mittwoch.
1: Ja, und diesen Move, den müssen wir jetzt einfach immer wieder und wieder wiederholen. Zum Beispiel mit Martin Garrix und Ed Sheeran. Da sind sie nämlich mit Repeated hier für euch auf AIDA Radio, eurem Urlaubsradio.
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1: AIDA Time. Es ist 7 Uhr.
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4: Unsere AIDA-Schiffe, die haben ja vermutlich schon deutlich mehr von der Welt gesehen als Sandra und ich zusammen.
5: Ja, Julius, da könntest du recht haben. Das stimmt sehr wohl. Immer auf Achse unsere Kussmundschiffe und mit an Bord die beste Musik für mehr Gefühl. Mit dabei gleich diese großartige Künstlerin. Da nickt der Kopf direkt automatisch
4: muss,
5: mit.
4: Muss, es geht nicht anders.
5: Dua Lipa mit Houdini gleich für euch.
4: Ja, und los geht's aber jetzt erstmal mit Mal Smith und Niall Horan. Das sind sie mit Drive Safe hier auf AIDA Radio, eurem Urlaubsradio.

0: Wir starten rein in den Tag und träumen uns auf hohe See. Seit über 13 Jahren ist AIDA Stella ja auf den Meeren der Welt zu Hause, aktuell unterwegs auf einer Route, die ihrem Namen alle Ehre macht. Mediterrane Highlights, also von Mallorca über Sardinien, Neapel, Rom bis an die Côte d'Azur. Da werden hier jeden Tag neue Urlaubsmomente gesammelt.
1: An der Stelle auch erstmal hier liebe Grüße mal raus an alle Gäste an Bord von AIDA Stella. Wir hoffen, ihr genießt das Mittelmeer, die Sonne und natürlich jede Minute eurer Reise.
0: Und von einem Klasse-Schiff zu einem echten Klassiker, bei dem viele sofort mitsingen können. Hier sind für euch Foreigner mit I Want to Know What Love Is auf AIDA Radio, eurem Urlaubsradio. 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
2: Mir fehlen ja ganz oft so die Ideen, was man eigentlich kochen könnte, weil mir kommt meistens irgendwie das Gleiche auf den Tisch. Und deswegen freue ich mich immer über so ein bisschen Abwechslung, so ein bisschen Inspiration, gerade von unseren AIDA-Küchenchefs, wie zum Beispiel Kevin Schuster. Kevin, was hast du denn dabei?
3: Heute habe ich euch mal ein Rezept für ein Gyoza mitgebracht. Gyoza ist quasi eine japanische Maultasche, gebraten, ähnelt ein bisschen dem Shumai. Aber das Ganze wird, indem es nicht gedämpft wird, es wird gebraten. Und auch hier bekommt ihr alle Zutaten, die ihr braucht, in einem gut sortierten Asialaden. Fleisch könnt ihr alles nehmen, was ihr wollt. Gemüse, Fisch, Garnelen. Und ich kann euch sagen, mit einer Chili-Sojasauce dazu, so als kleiner Dip, das rundet das Ganze noch richtig ab.
4: Boah, das klingt schon richtig lecker. Danke dir, Kevin. 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
9: Ausflugszeit. Mit uns Julius und Sandra hier. Wir reisen mit euch an einen Ort, den viele komplett unterschätzen, glaube ich. Raue Küste, überraschend viel Kultur und ein ziemlich besonderer Blick aufs Wasser. All das in gut 10 Minuten im Reisewetter.
10: Und jetzt wünschen wir aber erstmal dir einen schönen guten Morgen. Den versüßen wir euch nämlich mit Musik von Nico Santos. Why Don't You Stay? Jetzt hier auf AIDA Radio, eurem Urlaubsradio.

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1: 10 bis 16 Grad werden es heute. Teils sonnig, teils bewölkt. Also ein paar Wolken sind dabei. Lieber mal die Übergangsjacke mit einpacken. Das Wetter bekommen wir heute in Newcastle upon Tyne in England.
2: Das ist eine Stadt, die viele völlig unterschätzen. Vollkommen zu Unrecht. Alte Backsteinhäuser, üppige Pubs direkt am Fluss und dazu eine sehr entspannte Atmosphäre, bei der ihr sofort merkt, wenn ihr durch die Stadt lauft, hier fühle ich mich wohl.
1: Ja, Newcastle ist also viel mehr als nur eine typische englische Großstadt. Es ist Urlaubsfeeling hier mit der AIDA Radio, eurem Urlaubsradio.

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1: Und zwar haben wir jetzt jemanden am Telefon und den Namen, den behalten wir jetzt mal für uns. Das ist eine ganze Überraschungssache, denn du hast ja etwas Besonderes vor, falls du diese Kreuzfahrt für dich und deinen Lieblingsmenschen gewinnen solltest.
2: Ja, und zwar mein Plan wäre, wenn ich diese Reise gewinnen sollte, dann würde ich meiner Freundin einen Heiratsantrag machen.
1: Sehr schön, sehr romantisch. Wie lange planst du das schon?
2: Das plane ich seit 2 Jahren und wir hatten schon mal eine Schiffsreise, aber da ist es nicht zustande gekommen. Also es hat halt nicht funktioniert, da irgendwie sich was auszudenken. Und ja, das war jetzt eigentlich nochmal so ein Highlight für mich, das dann halt auf dieser Reise dann zu erledigen.
1: Dann endlich mal abzuhaken. Nach 2 Jahren wird es genau. Auch mal Zeit. Sie wartet bestimmt schon. Hä?
2: Ja, sicherlich.
3: Was würdest du meinen, wo ist der perfekte Moment? Eher ein Seetag oder wenn man zum Beispiel in Rotterdam oder Seebrügge ist?
2: Ich denke eher an Seetag.
3: Nicht, dass dann mal eine Welle kommt und dann ist der Ring plötzlich, nein, im Wasser, nein.
2: Ja gut, aber dann habe ich es ja schon ausgesprochen. Dann müsst ihr bloß noch schnell Ja sagen in dem Moment und dann...
1: Das Ja ist die Hauptsache.
2: Wäre alles perfekt.
1: Das wäre natürlich schon eine richtig coole Geschichte, die man dann auch in zig Jahren, nach 50 Ehejahren oder so, sich mit Sicherheit noch schön erzählen kann.
3: Weißt du noch, als ich unsere Reise gewonnen hatte?
2: Ja, und im Wellengang des Jahres. Genau. Oder in der perfekten Welle.
1: Die perfekte Welle. Ja, währenddessen sie ja sagt, wir drücken ganz fest die Daumen.
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1: Vielen Dank, dass Sie sich für eine Reise mit AIDA entschieden haben.
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3: AIDA Time. Es ist 8 Uhr.
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4: Sandra und Julius hier und wir sitzen im Studio. Unser Kollege Dominik aber feiert auf AIDA Nova. Irgendwas ist bei der Aufgabenverteilung, glaube ich, schiefgelaufen.
5: Ja, bei der Ozaft Special Cruise gibt es auf jeden Fall einiges zu erleben und davon erzählt uns Dominik in gut 10 Minuten, am besten gleich selbst. Und wir begleiten euch weiter durch den Mittwoch, jetzt mit Taylor Swift und I Knew It, I Knew You für euch auf AIDA Radio, eurem Urlaubsradio.

0: Da reicht ein einziger Ton und man weiß sofort, wo man ist.
1: Ja, auf der Ida Nova aktuell wahrscheinlich Blasmusik, Fröhlichgäste und jede Menge Oktoberfeststimmung bei der O-Zapft ist Special Cruise.
0: Was ein Gaudi, sagt man da oder so, ne?
1: Was ne Gaudi.
0: Du kennst dich aus. Jawohl, unser Kollege Dominik begleitet die Reise für uns und meldet sich regelmäßig direkt vom Schiff. Und jetzt hören wir doch mal wieder rüber an Bord, Dominik. Was ist so los bei dir?
2: Einen schönen guten Morgen. Ja, hier wird gefeiert, was das Zeug hält. Gestern Abend die große Premiere von den Rotzlöffeln. Vom Beachclub sind sie das erste Mal umgezogen, hatten ihren ersten Auftritt im Theatrium. Und ich kann schon mal verraten, die haben da was auf Boyband-Niveau gemacht. Sprechen wir später drüber. Außerdem war Frenzy ein zweites Mal hier und hat für einen Abriss ohne Ende gesorgt. Und auch Tim Toupé hat hier ein bisschen Kölsch-Feeling versprüht, denn er ist ja Kölner und da kommt natürlich auch so ein bisschen das kölsche Gefühl rüber. Und das bei der O-Zapft ist Cruise. Passt aber trotzdem ganz gut, wie ich finde. Und wenn wir ja schon bayerisch

0: sind, dann darf Jodeln natürlich nicht fehlen. Es gibt hier sogar einen Jodel-Workshop, aber hört selbst.
1: Es macht doch direkt Lust, selber mit dabei zu sein. Danke dir, Dominik.
2: Und nur zu gut, dass wir sogar noch mehr von der OZAFT-Is-Cruise hören können, denn zwischen 10 und 14 Uhr hat Dominik noch viel

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9: Julius und Sandra hier und wir sind mit euch im Mittwoch angekommen, würde ich sagen. Und die nächste halbe Stunde ist musikalisch unbesiegbar.
10: Boah, der geht doch immer, oder?
9: Mega-Song. Elton John, I'm Still Standing, wartet auf euch.
10: Ja, aber davor wird es erstmal Gaga hier auf AIDA Radio. Also All-Time-Favorite für mich von Lady Gaga.
9: Der geht auch immer, der macht doch einfach Spaß. Los geht's jetzt aber mit Michael Schulte mit Lovesick. Was ein Mittwoch mit AIDA Radio, eurem Urlaubsradio.

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0: Das war Clean Bandit mit Rockabye. Einen schönen guten Morgen euch, Julius und Sandra hier. Und ein Song hat dieses Jahr echt für eine kleine Überraschung in der Musikwelt gesorgt. Es geht um Self-Aware von Tampa City. Fängt aber auch direkt an, mit dem Kopf zu nicken.
1: Absolut.
0: Ja?
1: Die Debüt-Single der Band, ja. Und die hat sich ja in wenigen Monaten vom TikTok-Hit bis in

0: die internationalen Charts gespielt. Und genau deshalb würde ich sagen, drehen wir jetzt mal ganz kurz auf.
1: Ja, hier sind für euch Tampa City mit Self-Aware am Mittwochmorgen auf AIDA Radio, eurem Urlaubsradio.
2: Los,

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6: AIDA Time. Es ist 9 Uhr.
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8: Der Mittwoch läuft und wir, Sandra und Julius, sind weiter für euch da, natürlich mit der besten Musik für mehr Gefühl.
9: Ein guter Start in den Tag mit guter Musik. Wir haben für euch Daddy Yankee mit Con Calma für so ein bisschen Urlaubsfeeling im Büro. Und davor jetzt Olivia Rodrigo.

0: Einen schönen Mittwochvormittag euch hier mit der IDA Radio und ihr kennt doch bestimmt auch dieses Urlaubsgefühl, wenn man morgens die Kabinentür öffnet und erstmal ja, ganz kurz stehen bleibt. Nicht, weil irgendwas passiert, sondern weil die Aussicht plötzlich alles übernimmt.
1: Atemberaubend. Genau so ein Morgen dürfte heute für viele Gäste auf AIDA prima aussehen, denn heute steht Bergen auf dem Plan.
0: Ja, und Bergen

0: sieht ja aus wie aus dem Bilderbuch. Meine erste Reise mit der Ida ging auch da hoch und ich war direkt fasziniert. So von diesen bunten Häusern, den kleinen Gassen, dazu dann Berge im Hintergrund und der Hafen noch direkt davor.
1: Berge in Bergen,
0: das ist der Klassiker. Ja, die gehören dazu.
1: Ja, eine dieser Städte, bei denen man eigentlich

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2: Sandra, wenn du an das lauteste Tier der Welt denkst, woran denkst du dann?
3: Irgendwas, ein Tier, was vielleicht schreien kann oder so, weil so Geschrei ist ja oft sehr laut. Mhm. Oder ein ganz großes, ein Wal, großes Tier, große Geräusche.
2: Ja, Wale sind sehr groß, aber tatsächlich sind sie nicht die lautesten Tiere der Welt, denn dieser Titel geht tatsächlich an ein deutlich kleineres Tier und zwar an den Pistolenkrebs.
3: Krebs, piu piu, macht er dann, oder?
2: Pistole. Nee, er ist wirklich nur ein paar wenige Zentimeter groß, hat aber eben eine Spezialwaffe, eine überdimensionale Schere. Und die schlägt da so schnell zu, kannst du dir so mit zwei Händen vorstellen, zack, zack. Die schlägt da so schnell zu, dass es eine Art Knall gibt.
3: Aber unter Wasser ist das dann wirklich so laut?
2: Das ist tatsächlich sehr laut, kann lauter sein als so ein Presslufthammer und dann sogar kleine Beutetiere ganz kurz betäuben.
3: Oh, das ist
2: verrückt.
3: Das ist wirklich krass. Ja, gute Waffe eigentlich. Da sucht man das lauteste Tier der Welt irgendwo zwischen Walen und Elefant. Wäre auch, glaube ich,
2: hätte gesagt,
3: ein Terö ist auch laut. Naja, am Ende sitzt es dann auf dem Meeresboden und ist kaum größer als, wie groß ist so ein Krebs, so ein Finger lang.
2: Ein Finger.

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3: Die letzte halbe Stunde am Mittwochmorgen gehört uns, Julius und Sandra, hier und wir haben jede Menge Musik für euch dabei, die euch sofort packt. Zum Beispiel diesen Hit hier.
4: Adele, ja, bringt uns in den Vormittag gleich mit Rolling in the Deep. Aber jetzt holen uns erstmal Loy und David Prentice mit Golden Summer. Noch einmal den Sommer zurück. Hier auf AIDA Radio, eurem

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1: Und zwar haben wir jetzt jemanden am Telefon und den Namen, den behalten wir jetzt mal für uns. Das ist eine ganze Überraschungssache, denn du hast ja etwas Besonderes vor, falls du diese Kreuzfahrt für dich und deinen Lieblingsmenschen gewinnen solltest.
2: Ja, und zwar mein Plan wäre, wenn ich diese Reise gewinnen sollte, dann würde ich meiner Freundin einen Heiratsantrag machen.
1: Sehr schön, sehr romantisch. Wie lange planst du das schon?
2: Das plane ich seit 2 Jahren und wir hatten schon mal eine Schiffsreise, aber da ist es nicht zustande gekommen. Also es hat halt nicht funktioniert, da irgendwie sich was auszudenken. Und ja, das war jetzt eigentlich nochmal so ein Highlight für mich, das dann halt auf dieser Reise dann zu erledigen.
1: Dann endlich mal abzuhaken. Nach 2 Jahren wird es genau. Auch mal Zeit. Sie wartet bestimmt schon. Hä?
2: Ja, sicherlich.
3: Was würdest du meinen, wo ist der perfekte Moment? Eher ein Seetag oder wenn man zum Beispiel in Rotterdam oder Seebrügge ist?
2: Ich denke eher an Seetag.
3: Nicht, dass dann mal eine Welle kommt und dann ist der Ring plötzlich, nein, im Wasser, nein.
2: Ja gut, aber dann habe ich es ja schon ausgesprochen. Dann müsst ihr bloß noch schnell Ja sagen in dem Moment und dann...
1: Das Ja ist die Hauptsache.
2: Wäre alles perfekt.
1: Das wäre natürlich schon eine richtig coole Geschichte, die man dann auch in zig Jahren, nach 50 Ehejahren oder so, sich mit Sicherheit noch schön erzählen kann.
3: Weißt du noch, als ich unsere Reise gewonnen hatte?
2: Ja, und im Wellengang des Jahres. Genau. Oder in der perfekten Welle.
1: Die perfekte Welle. Ja, währenddessen sie ja sagt, wir drücken ganz fest die Daumen.
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0: So langsam endet unser Mittwochmorgen hier auf AIDA Radio, aber keine Sorge, gleich ab 10 Uhr übernimmt unser Kollege Dominik hier für euch und meldet sich direkt von AIDA Nova.
1: Dort läuft aktuell die O-Zapft ist Special Cruise und wenn ihr wissen wollt, wie die Stimmung an Bord ist, welche Highlights anstehen und was die Gäste gerade erleben, dann bleibt unbedingt dran.
0: Ja, euch einen entspannten Mittwoch, schön, dass ihr mit uns in den Tag gestartet seid und wir geben euch noch eine Brise von der besten Musik für mehr Gefühl mit.
1: Das sind Shakira und Burna Boy mit Dai Dai auf AIDA Radio, eurem Urlaubsradio.
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5: AIDA Time. Es ist 10 Uhr.
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6: Mit dem Dominik, hallo zusammen von AIDA Nova. Hier läuft noch bis Samstag die O-Zapft ist Cruise 2026. Wir haben heute festgemacht in Flåm in Norwegen. Und was ihr hier Tolles erleben könnt, das erzählt uns gleich Scout Louis bei mir in der Sendung. Toll, dass ihr mit dabei seid.

0: Ihr hört AIDA Radio mit dem O-Zapfles Cruise Special 2026 an Bord von AIDA Nova. Und wir haben heute festgemacht im Lieblingshafen von Lewis. Er ist Scout hier auf AIDA Nova. Und ich habe mir sagen lassen, auch ich soll hier unbedingt mal von Bord gehen, denn es ist einfach einzigartig. Lewis, wir sind in Flom. Was macht das denn hier so besonders, so einzigartig?
1: Ja, es beginnt tatsächlich schon mit dem Einlaufen in den Auerlandsfjord. Da habe ich auch mal den kleinen Tipp für die Gäste. Steht gerne mal ein bisschen früher auf und schaut euch das Einlaufen an in den Auerlandsfjord. Holt euch einen Kaffee, das ist wirklich unbeschreiblich, dieses Gefühl. Wenn wir dann übergehen in den Sognefjord und dann endlich ankommen in meinem Lieblingshafen Flom, ja, man fühlt sich hier generell einfach wie zu Hause. Flom ist so ein 300 bis 400 Einwohnerdorf und man hat trotzdem umherum diese riesen Berge und man fühlt sich einfach zu Hause, man fühlt sich einfach sehr, sehr willkommen hier.
0: Ich selbst war jetzt hier noch nicht. Eidfjord, Nordfjord, Eid sagt mir zum Beispiel was, ist ja auch ziemlich klein und schnucklig, aber Flom ist halt doch nochmal so ein Ticken mehr. Ich habe mir das schon von vielen hier von der Crew sagen lassen, das ist so gefühlt für alle das Highlight immer auf dieser Tour. Warum?
1: Klar, weil du hast hier einfach genau dieses Nachhausekommen und es ist einfach ruhig. Es ist nicht dieses typische Großstadt-Flair, wo du einfach rausfahren kannst. Es ist abgekapselt von vielen und gerade das macht das so besonders, dass du einfach unter dir bist, nur mit der Crew, mit den Gästen und dass einfach nichts von draußen reinkommt, dass du einfach mal diese norwegische Natur auf dich sacken lassen kannst, einfach mal durchatmen kannst und ja, ich glaube, das ist für viele auch so ein Hafen, wo man auch einfach mal runterkommen kann.
0: Jetzt gibt es ja auch immer wieder tolle Sehenswürdigkeiten, auch in Flom. Ein Highlight ist die sogenannte Flombahn. Was macht die aus?
1: Ja, Flombahn, das ist eine der steilsten Bahnen tatsächlich der Welt. Es ist so eine alte, typische, traditionelle norwegische Bahn. Und da fährt man einmal durch die Berge, durch viele Tunnel, an verschiedenen Tälern vorbei, sieht unzählige Wasserfälle. Und man hat auch so einen kleinen Stopp am sogenannten Kjosfossen-Wasserfall. Und da sprüht er die Gischt direkt ins Gesicht. Und man sieht vielleicht die eine oder andere mythische Sagenfigur da tanzen und man hat einen wunderbaren Ausblick. Das ist eine Fahrt, die würde ich auf jeden Fall noch häufiger machen.
0: Ja, und ich werde mir Flom gleich auf jeden Fall auch mal angucken nach meiner Sendung. Aber erstmal wollen wir uns hier natürlich noch ein bisschen ein Bild davon machen, wie es aussieht auf der O-Zapfles Cruise 2026 hier an Bord von AIDA Nova. Und morgen, Lewis, geht's in eine meiner Lieblingsstädte. Es geht nach Bergen. Ich freue mich sehr drauf.
1: Ich mich auch. Dann bis morgen.

0: AIDA Radio von der Ozapfles Cruise 2026 an Bord von AIDA Nova. Und wenn wir schon vor dem Oktoberfest feiern und uns gedanklich von Norwegen runter in die Berge Bayerns beamen, ja, dann müssen wir doch natürlich auch jodeln, oder? Gut, dass es einen Jodelkurs hier an Bord gibt und den betreut Birgit Wiedmann. Die kann richtig gut jodeln und sagt uns mal, was für sie das Jodeln eigentlich so besonders macht.
1: Das ist so ein schöner Brauch gewesen, finde ich, wie man Musik macht oder wie man Laute von sich gibt. Und es ist einfach nicht so modern, es ist einfach urig.
0: Beim Jodeln ist es wichtig, mit der Kopf- und mit der Bruststimme zu spielen. Und ganz wichtig, beim Jodeln

0: Geht es eigentlich nur um Vokale, sagt Birgit.
1: Man kann sowieso nur zwischen Vokalen jodeln. Mit U und I sind die Kopfstimmvokale und dann geht man runter in die Bruststimme. Das ist einmal Ije, Ijo. Und das ist sozusagen der hörbare Unterschied.
0: Viele Gäste haben mitgemacht hier an Bord und die Jodelwissen erweitert. Und Spaß hat es auf jeden Fall auch gemacht.
2: Ich fand es sehr, sehr lustig, vor allem mal Jodel, man hört es immer nur, man hat sonst nur mitgeschrieben, jetzt weiß man auch, wie es geht, das ist ganz schön.
3: Ich singe gerne und von daher habe ich gedacht, Jodel ist mal was anderes, kann einem ja nur den Horizont erweitern.
4: Ich habe den letztes Jahr verpasst, da war sie auch schon da. Und dann haben die am Ende, am letzten Abend, die ganzen Jodler gesungen. Und das fand ich so toll, dass ich gedacht habe, probiere ich auch mal aus. Und ich muss sagen, ich bin hellauf begeistert, wie schnell sie es hinkriegt, dass wir tatsächlich jodeln.

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9: Hallo Dominik hier für euch auf AIDA Nova. Hier läuft im Moment die O-Zapf des Cruise 2026 und sie haben den Beach Club schon richtig abgerissen. Gestern große Premiere gefeiert, ihr erster Auftritt im Theatrium überhaupt, die Rotzlöffel. Und wie der Auftritt war, das hören wir in einer guten Viertelstunde bei mir. Jetzt erstmal Musik von Shawn Mendes. Hier ist There's Nothing Holding Me Back. Viel Spaß.

0: Sie sind noch einmal aufgetreten auf der Urzapf des Cruise 2026, die Rotzlöffel. Hallo zusammen, ihr hört AIDA Radio. Ich bin Dominik und für euch mit an Bord eben auf dieser besonderen Reise. Gestern sind die Rotzlöffel aber nicht im Beach Club, sondern das erste Mal in ihrem ganzen Leben im Theatrium aufgetreten.
1: Wo ist das ultimative Partypublikum des heutigen Abends?
0: Und da haben sie tatsächlich auch mal einen auf Backstreet Boys gemacht.
2: Meine sehr verehrten Damen und Herren, heute Abend für Sie im Theatrium ausnahmsweise nicht die Rotzlöffel. Nein, Sie sind hier.

Dazu gab es dann noch eigene Tanzeinlagen und natürlich wurde von den Rotzlöffeln jeder Song selbst gespielt auf den Instrumenten und natürlich auch selbst gesungen. Alles in allem ein gelungener Auftritt der Rotzlöffel, eine gelungene Premiere im Theatrium und gleich sprechen wir noch mit Christopher von den Rotzlöffeln hier auf AIDA Radio.

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3: AIDA Time. Es ist 11 Uhr.
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5: Hallo zusammen, der Dominik hier für euch auf AIDA Nova. Hier läuft im Moment bis Samstag noch die OZAPF des Cruise 2026. Gestern standen die Rotzlöffel das erste Mal im Theatrium auf der Bühne. Ich habe sie mir danach geschnappt und mal ein bisschen ausgefragt. Ihr hört es gleich hier bei mir in knapp 7 Minuten. Jetzt erstmal Musik von Sabrina Carpenter. Hier ist Manchild.

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1: Macht euch einen schönen Mittwochvormittag mit AIDA Radio. Ich bin Dominik, für euch mit dabei bei der U-Zapf des Cruise 2026 an Bord von AIDA Nova. Und gestern Abend standen sie zum zweiten Mal hier auf der Bühne. Die Geheimfavoriten, wie ich von vielen Gästen immer höre, die Rotzlöffel. Und hier spreche ich jetzt mit Christoph. Hi.
2: Ja, servus.
1: Christoph, ich habe schon gehört von Gästen, allein die Probe, die hat schon so richtig für Stimmung gesorgt, wo ihr selbst gesagt habt, wir müssen mal aufpassen, dass das hier nicht zu einem Auftritt ausartet. Krass.
2: Genau, also es war wirklich nachmittags bei der Probe schon sehr, sehr voll. Sehr viele interessante Menschen waren da und haben eigentlich schon Party gemacht. Wir mussten nur sagen, es ist nur eine Probe, die Show ist dann abends. Und ja, also war nachmittags schon Vollgas.
1: Die Show abends war auf jeden Fall auch wieder gewaltig. Ihr selbst, ihr verbindet ja Volksfest, Party und moderne Musik. Was macht für euch eigentlich so einen richtig guten Oktoberfest-Auftritt aus?
2: Alles zusammen, also die Stimmung an sich, die Gaudi, wenn die Menschen abfeiern und wenn der Funke von uns, von der Bühne auf die Partymenschen rüberspringt, das ist natürlich das Wichtigste und eigentlich das große Ziel.
1: Gibt es denn eigentlich einen Song, wo ihr schon beim ersten Takt merkt, okay, jetzt haben wir sie alle mitgerissen?
2: Ja, natürlich, und zwar Maria, bring mir ein Bier.
1: Danke für den Ohrwurm, das habe ich schon wieder. Richtig cooler Song, habe ich auch schon vor der Reise gehört, während der Reise und immer wieder. Ich mag den auch total gerne. Ihr spielt ja hier auf einem Kreuzfahrtschiff, also quasi eine komplette Party-Location, die einfach losfährt und wo die Menschen über

0: Tage lang zusammen feiern. Ist das was Besonderes für euch?
1: Absolut. Also das ist immer wieder, also jetzt sind wir ja schon mehrere Male dabei gewesen und immer wieder faszinierend für uns, dass wir auf einem Schiff uns befinden. Also das ist der Wahnsinn. Die Stimmung ist auch sehr, sehr gut, glaube ich, weil die ganzen Menschen ja nur um zu feiern da sein. Also das ist, glaube ich, ein bisschen ein Unterschied zu anderen Reisen. Das ist eine Partyreise und das macht das Ganze einfach für uns immer wieder besonders.
0: Was gehört denn für euch zu so einer perfekten Oktoberfestnacht? Musik, Dirndl, Lederhose, eine Mars oder einfach eine richtig gute Party mit den Rotzlöffeln?
1: Alles zusammen. Also ich muss jetzt korrigieren, bei uns in Bayern, wir sagen nicht Mars, sondern wir sagen Moss.
0: Also wieder was für alle gelernt.
1: Mass, ein Mass-Bier. Genau, und wenn die passt und hat man da zwei, drei davon, dann läuft es sowieso von alleine.
0: Die Mischung macht es auch bei den Rotzlöffeln auf der Uzapfdes Cruise 2026. Christoph, danke dir fürs Gespräch und noch viel Spaß hier an Bord.
1: Danke dir, Dominik. Viel Spaß euch allen.

Madonna mit Like a Prayer hier auf AIDA Radio. Ich bin Dominik und begleite für euch die O-Zapf des Cruise 2026 an Bord von AIDA Nova. Schön, dass ihr mit dabei seid. Und das hier ist Musik von Gentleman und Michael Patrick Kelly. Hier ist Wildfire.

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7: Mit dem Dominik, hallo zusammen von AIDA Nova. Hier läuft ja gerade die O-Zapfte Special Cruise, aber Ende Oktober geht's auf AIDA Prima weiter. Dann heißt es Schlager at AIDA und ihr könnt mit euren Lieblingsmenschen dabei sein. Wie genau das geht? Ich sag's euch, in einer guten Viertelstunde hier bei mir in der Sendung. Jetzt erstmal Musik von Katy Perry. Hier ist Watch It Burn.
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1: Ich bin ja gerade hier an Bord auf AIDA Nova bei der O-Zapf des Cruise 2026. Hier wird quasi die Wiesen zusammen gefeiert. Und was ich ganz faszinierend finde, nicht nur an solchen Special Cruises, sondern eigentlich immer generell an Bord. Man ist hier niemals alleine. Man lernt hier immer Leute kennen, mit denen man eine richtig tolle Zeit verbringt. 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
5: AIDA Time. Es ist 12 Uhr.
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7: Guten Tag, wir sind auf der OZAP des Cruise 2026. Wir sind schneller als das Oktoberfest in München. Aber Jodeln gehört ja auch irgendwie dazu, ne? Können wir auch hier an Bord lernen? Ich hab's mal beobachtet. Und wie genau Jodeln funktioniert und worauf man achten sollte, das sage ich euch in knapp 7 Minuten. Jetzt freuen wir uns erstmal auf Musik von Nico Santos. Hier ist Why Don't You Stay?

0: AIDA Radio von der O-Zapf des Cruise 2026 an Bord von AIDA Nova. Und wenn wir schon vor dem Oktoberfest feiern und uns gedanklich von Norwegen runter in die Berge Bayerns beamen, ja, dann müssen wir doch natürlich auch jodeln, oder? Gut, dass es einen Jodelkurs hier an Bord gibt und den betreut Birgit Wiedmann. Die kann richtig gut jodeln und sagt uns mal, was für sie das Jodeln eigentlich so besonders macht.
1: Das ist so ein schöner Brauch gewesen, finde ich, wie man Musik macht oder wie man Laute von sich gibt, und es ist einfach nicht so modern, ist einfach urig.
0: Beim Jodeln ist es wichtig, mit der Kopf- und mit der Bruststimme zu spielen, und ganz wichtig, beim Jodeln geht es eigentlich nur um Vokale, sagt Birgit.
1: Man kann sowieso nur zwischen Vokalen jodeln, mit U und I sind die Kopfstimmvokale, und dann geht man runter in die Bruststimme. Das ist immer Ije, Ijo. Und das ist sozusagen der hörbare Unterschied.
0: Viele Gäste haben mitgemacht hier an Bord und die Jodelwissen erweitert. Und Spaß hat es auf jeden Fall auch gemacht.
2: Ich fand es sehr, sehr lustig, vor allem mal Jodel. Man hört es immer nur, man hat sonst nur mitgeschrieben, jetzt weiß man auch, wie es geht. Das ist ganz schön.
3: Ich singe gerne und von daher habe ich gedacht, Jodel ist mal was anderes. Kann einem ja nur den Horizont erweitern.
4: Ich habe den letztes Jahr verpasst, da war sie auch schon da. Und dann haben die am Ende, am letzten Abend, die ganzen Jodler gesungen. Und das fand ich so toll, dass ich gedacht habe, probiere ich auch mal aus. Und ich muss sagen, ich bin hellauf begeistert, wie schnell sie es hinkriegt, dass wir tatsächlich jodeln.

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9: Flommen in Norwegen, diese Destination haben wir heute hier auf der Urzapf des Cruise 2026 auf AIDA Nova. Ich bin Dominik und was man in Flommen unbedingt erleben sollte, das hört ihr gleich hier bei mir. Nämlich in einer guten Viertelstunde jetzt erstmal Musik von einem Mann, der durch Social Media richtig bekannt geworden ist. Hier ist Alex Warren mit Fever Dream.

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5: AIDA Time. Es ist 13 Uhr.

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1: Sie sind ein echter Geheimtipp bei unseren O-Zapf des Cruises. Die Rotzlöffel, die rocken immer so richtig und lassen das Schiff richtig schaukeln. Zuerst im Beachclub gestern, dann das erste Mal im Theatrium überhaupt. Wie die Show war, das hört ihr in knapp 7 Minuten hier bei mir. Ich bin Dominik und das hier ist Musik von Bebe Rexha. Hier ist New Religion.

0: Sie sind noch einmal aufgetreten auf der Urzapf des Cruise 2026, die Rotzlöffel. Hallo zusammen, ihr hört AIDA Radio. Ich bin Dominik und für euch mit an Bord eben auf dieser besonderen Reise. Gestern sind die Rotzlöffel aber nicht im Beach Club, sondern das erste Mal in ihrem ganzen Leben im Theatrium aufgetreten.
1: Wo ist das ultimative Partypublikum des heutigen Abends?
0: Und da haben sie tatsächlich auch mal einen auf Backstreet Boys gemacht.
2: Meine sehr verehrten Damen und Herren, heute Abend für Sie im Theatrium ausnahmsweise nicht die Rotzlöffel. Nein, sie sind hier für euch die Original Backstreet Boys!
0: Dazu gab es dann noch eigene Tanzeinlagen und natürlich wurde von den Rotzlöffeln jeder Song selbst gespielt auf den Instrumenten und natürlich auch selbst gesungen. Alles in allem ein gelungener Auftritt der Rotzlöffel, eine gelungene Premiere im Theatrium und gleich sprechen wir noch mit Christopher von den Rotzlöffeln hier auf AIDA Radio.

0: Jetzt mit Christoph, hi.
1: Ja, servus.
0: Christoph, ich habe schon gehört von Gästen, allein die Probe, die hat schon so richtig für Stimmung gesorgt, wo ihr selbst gesagt habt, wir müssen mal aufpassen, dass das hier nicht zu einem Auftritt ausartet. Krass.
1: Genau, also es war wirklich nachmittags bei der Probe schon sehr, sehr voll. Sehr viele interessante Menschen waren da und haben eigentlich schon Party gemacht. Wir mussten nur sagen, es ist nur eine Probe, die Show ist dann abends und ja. Also war nachmittags schon Vollgas.
0: Die Show abends war auf jeden Fall auch wieder gewaltig. Ihr selbst, ihr verbindet ja Volksfest, Party und moderne Musik. Was macht für euch eigentlich so einen richtig guten Oktoberfest-Auftritt aus?
1: Alles zusammen. Also die Stimmung an sich, die Gaudi, wenn die Menschen abfeiern und wenn der Funke von uns, von der Bühne auf die Partymenschen rüberspringt, das ist natürlich das Wichtigste und eigentlich das große Ziel.
0: Gibt es denn eigentlich einen Song, wo ihr schon beim ersten Takt merkt, okay, jetzt haben wir sie alle mitgerissen?
1: Ja, natürlich, und zwar Maria, bring mir ein Bier.
0: Danke für den Ohrwurm, das habe ich schon wieder. Richtig cooler Song, habe ich auch schon vor der Reise gehört, während der Reise und immer wieder. Ich mag den auch total gerne. Ihr spielt ja hier auf einem Kreuzfahrtschiff, also quasi eine komplette Party-Location, die einfach losfährt und wo die Menschen über Tage lang zusammen feiern. Ist das was Besonderes für euch?
1: Absolut, also das ist immer wieder, also jetzt sind wir ja schon mehrere Male dabei gewesen und immer wieder faszinierend für uns, dass wir auf einem Schiff uns befinden. Also das ist der Wahnsinn. Die Stimmung ist auch sehr, sehr gut, glaube ich, weil die ganzen Menschen ja nur um zu feiern da sind. Also das ist, glaube ich, ein bisschen ein Unterschied zu anderen Reisen. Das ist eine Partyreise und das macht das Ganze einfach für uns immer wieder besonders.
0: Was gehört denn für euch zu so einer perfekten Oktoberfestnacht? Musik, Dirndl, Lederhose, eine Mars oder einfach eine richtig gute Party mit den Rotzlöffeln?
1: Alles zusammen. Also ich muss jetzt korrigieren. Bei uns in Bayern, wir sagen nicht Mars, sondern wir sagen Moss.
0: Wieder was gelernt.
1: Zuhörer. Mass, ein Massbier. Genau, und wenn die passt und hat man da zwei, drei davon, dann läuft es sowieso von alleine.
0: Die Mischung gemacht ist auch bei den Rotzlöffeln auf der Ozapfes Cruise 2026. Christoph, danke dir fürs Gespräch und noch viel Spaß hier an Bord.
1: Danke dir, Dominik. Viel Spaß euch allen.

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6: Mit dem Dominik, hallo zusammen. Wir sind auf der O-Zapf des Cruise 2026 auf AIDA Nova. Heute haben wir festgemacht in Flom. Und ich kann euch sagen, das ist ein richtig toller Ort, den man sich unbedingt mal angucken sollte. Und was heute Abend hier an Bord wieder passiert, wenn die Gäste zurück von Land sind, das sage ich euch in einer Viertelstunde hier bei mir. Stay.

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Heute sind wir noch in Flom in Norwegen. Morgen geht's dann in eine meiner Lieblingsstädte. Es geht nach Bergen. Und bei mir in der Sendung ab 10 sprechen wir dann unter anderem mit Tim Toupé und schauen mal, wie toll sein Auftritt war. 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Ich kann euch ganz sicher garantieren, er hat richtig Spaß. Mehr dazu morgen ab 10 bei mir. Jetzt viel Spaß mit Arne und von 2 bis 4. Mein Name ist Dominik. Ahoi von AIDA Nova und bis morgen. Ciao.

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5: AIDA Time. Es ist 14 Uhr.
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7: Mit Arne Wag, moin, der Mittwochnachmittag geht los. Vielleicht seid ihr ja auch

Gerade auf dem Weg in den Supermarkt, ja, wenn ihr hier in Hamburg einkaufen solltet, zieht euch bitte noch was Cooles, Lässiges an, denn in einem Discounter hat jetzt einer unserer Lieblings-DJs, David Puentes, seinen Style mit reingebracht. Da kann man jetzt einkaufen mit bunten LEDs und Graffitis und einem echten Dancefloor. Ja, oder ihr macht einfach hier das Radio ganz laut. Hier legt nämlich David Puentes jetzt auch auf. Sein Hit zusammen mit unserer Freundin Loy, Golden Summer. 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

0: Geht doch bestens los mit dem Nachmittag zusammen mit dem kultigen 80er von Hall & Oates. Aida Radio ist hier, euer Urlaubsradio. Gleich drehen wir zusammen auf mit Dermot Kennedy und Paradise. Apropos Paradise.
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0: Michaela aus Berlin, du willst mit dabei sein an Bord von Aida Perla, oder?
2: Genau, so sieht das aus.
0: Ich sehe schon gleich, bei dir geht gleich die Sonne auf, oder?
2: Definitiv.
0: Du hättest auch Zeit ab dem 31. Oktober?
2: Ja, zur Not würde ich mir die Zeit nehmen. Zeit für Urlaub geht immer.
0: Drei Lieblingsmenschen darfst du mitnehmen. Weißt du wen?
2: Ich würde tatsächlich nur zwei mitnehmen wollen.
0: Das ist kein Problem, dann habt ihr mehr Platz in der Kabine. Das ist genau. Das Beste auf jeden Fall, weißt du? Wen würdest du mitnehmen?
2: Ich würde auf jeden Fall meinen Mann mitnehmen.
0: Schön.
2: Und unseren langjährigen Freund Günther, den wir auch auf der AIDA kennengelernt haben.
0: Nein, wie schön. Und Günther kommt auch aus Berlin?
2: Nein, Günther kommt aus Kiel.
0: Aus Kiel, guck mal, dann treffen die euch sozusagen in Hamburg wieder an Bord von AIDA Perla. Das ist ja auch Schlager et AIDA, ne? Weißt du, wer da mit an Bord ist?
2: Na, noch nicht ganz. Ich habe mich

0: habe mir zwar schon ein paar Sachen angeschaut, aber ich habe noch nicht alles gesehen.
1: Beatrice Egli, Howard Carpendale.
0: Okay, ich bin dabei.
1: Ich muss gar nicht mehr sagen, es wären noch so viele andere mit dabei. Vincent Groß zum Beispiel, Maite Kelly und so weiter und so weiter. Und du hast auch Bock drauf mit deinem Mann zusammen. Auf jeden Fall. Und mit dem Günther aus Kiel.
0: Genau.
1: Alle anderen, die sagen, Mensch, da bin ich doch

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5: Mit Arne Waag, Moin. In München zählt man ja schon den Countdown runter. Nur noch dreimal schlafen und dann startet die Wiesn. Auf AIDA Nova wird ja schon seit Samstag zünftig gefeiert. Die O-Zopft ist Gruß. Ganz viel Spaß weiterhin. Ganz bayerisch ziehen jetzt auch gerade die Berge an AIDA Nova vorbei. Ja, aber es sind nicht die bayerischen Alpen, das sind die Berge am Fjord von Flom in Norwegen. Auch nicht schlecht, ne? Wir feiern jetzt aber mit einer echten Bayerin in diesen Nachmittag aus der Oberpfalz, Leonie. Don't worry, AIDA Radio ist hier, euer Urlaubsradio.

Unser Freund Nico Santos reist mit uns durch den Mittwochnachmittag. Hier ist AIDA Radio, euer Urlaubsradio, gleich mit dem Sonnenschein-Song von Coldplay und mit unserem Freund Kamrad. Vorher kommt noch eine Namensänderung hier rein. Miley Cyrus macht ja ab sofort wie die ganz großen Stars, also Madonna und Alf. Sie verzichtet auf ihren Nachnamen, also nichts mehr mit Hallo Frau Cyrus, sie ist jetzt nur noch Miley. Kriegen wir auch irgendwie hin, ne? Schönen Nachmittag, ob nun mit oder ohne Nachnamen. 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
5: AIDA Time. Es ist 15 Uhr.
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6: Mit Arne Waag, moin. Ja, zu Hause geht so langsam der Herbst so richtig los, aber da träumen wir uns doch gern mal alle zusammen aufs Pooldeck von AIDA Cosma. Ihr legt heute im Hafen von Cartagena in Spanien, aktuell 28 Grad und Sonne ohne Ende. Ach ja, jetzt auf die Liege, in die Sonne. Und wer hat da neben uns die Gitarre mit aufs Pooldeck genommen? Ed Sheeran, Sapphire. Ja, hier scheint einfach immer die Sonne aus dem Radio. AIDA Radio ist hier, euer Urlaubsradio.
0: Ja.

0: Mit dem kultigen 80er von den Bangles reisen wir jetzt zusammen durch den Mittwochnachmittag. AIDA Radio ist hier, euer Urlaubsradio, gleich mit dem Hit von Tampa City. Aber vorher bringen wir euch noch an Bord von AIDA Perla.
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5: Mit Arne Waag, Moin. Na, wer war denn vor ein paar Tagen in Köln beim Konzert von Cat's Eye? Vielleicht seid ihr ja auch morgen in Kopenhagen in Dänemark mit dabei. Macht euch auf einiges gefasst. Allerdings nicht unbedingt nur die Mädels auf der Bühne sind im Mittelpunkt, sondern auch so leuchtende Lichtkugeln im Publikum. Witziges Firlefanz mit viel buntem Licht. Brauchen wir hier natürlich nicht. Bei uns scheint ja immer die Sonne aus dem Radio. Jetzt auch bei Cat's Eye. 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

Mit Starship geht's immer weiter in Richtung Mittwoch Primetime Show. Ob an Bord oder hier bei AIDA Radio, euer Urlaubsradio. Nachher ab 6 hat Thorsten Joost Anja Neumann aus der fortschrittlichen AIDA-Abteilung Kommunikation und Nachhaltigkeit für euch im Gespräch. Ja, und dann bleibt mir nur noch zu sagen, ich wünsche euch einen zauberhaften Restmittwoch und wir hören uns dann morgen wieder. Tschüss und Ahoi, wünscht Arne Waag.

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5: AIDA Time. Es ist 16 Uhr.
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6: Steffi Enders ist hier. Ich möchte euch mit Musik für mehr Gefühl wieder Richtung Feierabend begleiten und euch auf eine kleine Reise mitnehmen. In unserem Reisewetter in 10 Minuten machen wir Station in Dänemark.

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1: Viel Sonnenschein habe ich jetzt im Angebot, nur ein paar wenige Wolken und vielleicht am Nachmittag auch mal ein Tröpfchen Regen bei rund 18 Grad. So sieht es aktuell aus in Aarhus, der dänischen Hafenstadt mit großen Sehenswürdigkeiten und wunderbar kleinen Entdeckungen. Schaut bei eurem Stadtrundgang unbedingt beim mächtigen Aarhuser Dom vorbei. Dänemarks längste Kirche und definitiv schwer auf ein einziges Foto zu bekommen. Mein Geheimtipp für euren Aarhus-Besuch ist die Mollesteen, die eine der ältesten und meist fotografierten Straßen der Stadt ist. Zwischen Kopfsteinpflaster, pastellfarbenen Häuschen und blühenden Stockrosen fühlt ihr euch wie in einer dänischen Bilderbuchkulisse. Und danach schlendet ihr am besten weiter ins nahe Latinäquator mit kleinen Geschäften und gemütlichen Cafés. Mit unseren Kussmundschiffen erreicht der Aarhus übrigens derzeit fast wöchentlich ab Kiel oder Warnemünde. Und eine ausführliche Reise nach Aarhus gibt's morgen ab 10 hier auf AIDA Radio in unserer Sendung Abenteuer Landgang.

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1: Auf jeden Fall meine beste Freundin. Also ich möchte unbedingt, dass sie auch mal ein AIDA-Gefühl bekommt. 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
0: 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Ja, egal, wie und mit wem ihr diese Reise verbringen wollt. Ja, springt rein in den Lostopf. 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
4: Eine dicke Portion Musik für mehr Gefühl wartet jetzt wieder auf euch. Ja, zur Begleitung Richtung Mittwoch Feierabend. Ich bin Steffi Enders und gleich gibt's Dermot Kennedy, Deepish Mode, Dua Lipa und hier ist eigentlich die erfolgreichste Künstlerin aktuell. Hier ist Taylor Swift mit Opalites. 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

Dermot Kennedy hat uns Giants gesungen in der AIDA Radio Primetime Show. Und um ein gigantisches Projekt geht es heute ab 18 Uhr im Primetime Show Talk. Die Hauptrolle spielt nämlich der AIDA Innovation.

0: Hub. Ein Projekt, ja, das mit dem Thema Nachhaltigkeit zu tun hat. Ja, und da könnt ihr Ideen an AIDA senden. Und dazu hat aus der AIDA Kommunikationsabteilung Anja Neumann viel zu sagen und zu erzählen. Sie ist Gast der Woche bei Thorsten zwischen 18 und 19 Uhr und gibt da auch das ein oder andere Beispiel, welche Ideen schon eingegangen sind.
1: 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Also das sind so manchmal Ideen, wo man sich denkt, ach wild, da hat man ja irgendwie noch gar nicht drüber nachgedacht, aber gehört ja zu diesem ganzen Großen irgendwie auch dazu. Ja.
0: Viele Ideen wurden schon eingereicht. Welche es sind und wie auch ihr noch Ideen beisteuern könnt, das hört ihr später ab 18 Uhr im Primetime Show Talk.

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4: 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Es ist 17 Uhr.
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5: Und zwar am Mittwoch vor dem Start des Oktoberfests. Das beginnt ja am Wochenende wieder. Ja, das Warm-up dazu läuft aktuell auf AIDA Nova, nämlich die Special Cruise Ohrzopft ist. Ja, und bei so viel Stimmung und so vielen Stimmungsgaranten auf den Bühnen darf natürlich der liebe Kollege Dominik Schwanengel nicht fehlen. Der ist ja auch regelmäßig auf Mallorca und feiert da mit den Stars. Ja, und einige von ihnen sind eben an Bord. Und wie die Stimmung ist, das werden wir in 10 Minuten von Dominik hören. Hier in der Primetime Show mit mir, Steffi Enders. Ich freue mich, dass ihr da seid.

0: Mittwochnachmittag auf AIDA Radio. Und zwar am 16. September, wenige Tage vor dem größten Volksfest der Welt. Das Oktoberfest öffnet am Wochenende wieder seine Pforten und viele Oktoberfest-Fans, die stimmen sich jetzt schon entsprechend ein. Und zwar auf AIDA Nova, während der Special Cruise Ortzopft ist. Sozusagen das Oktoberfest Warm-up mit jeder Menge Stars, die nicht nur bei den Oktoberfesten der letzten Jahre, sondern auch regelmäßig am Ballermann auf Mallorca für Stimmung sorgen, zum Beispiel Vox Club oder auch Frenzy. Ja, und viele weitere bekannte Stimmen sind an Bord. Und bei so viel Partystimmung darf natürlich der liebe Kollege Dominik Schwanengel nicht fehlen. Der ist mittendrin.
1: Heute sind wir noch in Flom in Norwegen. Morgen geht es dann in eine meiner Lieblingsstädte. Es geht nach Bergen. Und bei mir in der Sendung ab 10 sprechen wir dann unter anderem mit Tim Toupet und schauen mal, wie toll sein Auftritt war. Außerdem werde ich mir unseren Entertainment Manager Malte mal schnappen und ihn fragen, wie ihm denn hier die OZAPF des Cruise 2026 gefällt. Ich kann euch ganz sicher garantieren, er hat richtig Spaß.
0: Danke Dominik und liebe Grüße an Bord von AIDA Nova. Ja, feiert schön weiter und genießt diese spezielle Reise. Die OZAPF ist Cruise 2026 und von der werden wir natürlich auch morgen hören, hier auf AIDA Radio.

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1: Und jetzt mal angenommen, ihr würdet eine gemeinsame Kreuzfahrt mit euren liebsten drei Freundinnen oder Freunden machen. Wer von euch wäre denn morgens der oder die Erste am Frühstücksbuffet? Also ich wäre es definitiv nicht. Ich schlafe ganz gerne mal ein bisschen länger. Die Betten auf AIDA sind ja auch sehr bequem. Ihr könnt es aber rausfinden, denn wir schenken euch eine Kreuzfahrt ab dem 31. 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
3: Und gleich wird's hier bei mir, Steffi Enders, wieder spannend. Es geht nämlich wieder um eine Frage von euch, die ihr beantwortet haben wollt zum Thema Meer, Schiff und Seefahrt. Ja, und unsere AIDA-Kapitäne kümmern sich da ja immer persönlich drum. Heute verrät unser AIDA-Kapitän Jan-Peter Lindner alles über die NOC. Ja, was ist das nochmal genau? In einer Viertelstunde verraten wir euch mehr.

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2: Und gerade wenn ihr mich jetzt vielleicht auf einem unserer AIDA-Kussmundschiffe hört, ja, habt ihr es vielleicht in den letzten Tagen auch erlebt, ja, dass wieder mal eine Frage aufgetaucht ist. So oft man ja eine Kreuzfahrt vielleicht schon gemacht hat. Es gibt ab und zu mal Begriffe, die man hört und sagt, Moment, habe ich schon mal gehört, hat mit Seefahrt und Schiff zu tun. Aber was ist das nochmal? Um genau so eine Frage kümmert sich jetzt AIDA-Kapitän Jan-Peter Lindner. Und zwar ist die Hörerfrage eingegangen, was ist denn eigentlich die NOC und wofür braucht man sie?
3: Nun, die NOC sind Brückenausleger. Das heißt, bei uns an Bord der AIDA Stella haben wir zwei Verlängerungen der Brücke. Oben auf Deck 11 an Backbordseite und Steuerbordseite. Auf diesen Brückennocken hat man eine sehr gute Aussicht. Und das ist besonders wichtig, wenn wir im Hafen manövrieren. Das heißt, das ist auch der Ort, wo der Kapitän das Anlegemanöver bis zur Pier fährt. Die NOC ermöglicht es auch dem nautischen Offizier, während er auf See Wache geht, einmal zur Seite zu laufen und einen Blick Achter rauszubringen. Das heißt, von der Brückennock, die über die Bordwand übersteht, kann man das Schiff auch von der Seite sehen.
2: Jawohl, vielen Dank, AIDA-Kapitän Jan-Peter Lindner, über die NOC. Ja, und wenn euch auch noch eine Frage auf dem Herzen liegt, ja, rund ums Thema Meer, Schiff und Seefahrt, dann schickt sie uns per Signal oder WhatsApp einfach an die 0151 55 und dreimal die 19.

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2: AIDA Time. Es ist 18 Uhr.
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4: Schönen Start rein in den Feierabend heute am Mittwoch. So schnell geht's, da ist die Mitte der Woche auch schon wieder geschafft, oder? Ist ja der Wahnsinn. Und als Motivation für die kommenden Tage noch, für die kommenden Arbeitstage noch, haben wir für euch Musik für mehr Gefühl rund um die Uhr. Und jetzt gleich Teddy Swims mit Mr. Know-It-All. Und das hier ist Taylor Swift, I Knew It, I Knew You.

0: AIDA Radio hier, schönen Mittwochfeierabend. In dieser Woche ist Anja Neumann zu Gast. Sie ist in der Abteilung Kommunikation und Nachhaltigkeit bei AIDA Cruises und aktuell mitverantwortlich für das Projekt AIDA Innovation Hub. 9 Unternehmen waren heute tagsüber in Rostock und haben da innovative Ideen vorgestellt, die AIDA dann gemeinsam eben mit den Ideengebern umsetzen wird. Die Ideen wurden im Vorfeld eingereicht und inwiefern haben euch denn auch Ideen überrascht, Anja?
1: Da gab es einiges tatsächlich. Also das waren auch starke Ideen, wo man selber noch gar nicht so drüber nachgedacht hat, dass das ja auch in den Bereich Nachhaltigkeit, Dekarbonisierung reinzählt. Ich erinnere mich an eine Idee, weiß jetzt auch nicht mehr im Detail, wie die Bewerbungsunterlagen waren, aber ich habe noch grob im Kopf, dass es zum Beispiel auch um den bewussten Algen, also ich nenne das jetzt mal so im übertragenen Sinne, Algenanpflanzungsprozess in Häfen gibt, weil die Algen wieder besondere Fähigkeiten haben, um die Hafeninfrastruktur und die Biodiversität zu schützen und so. Also das sind so manchmal Ideen, wo man sich denkt, ach wild, da hat man ja irgendwie noch gar nicht drüber nachgedacht, aber gehört ja zu diesem ganzen Großen irgendwie auch dazu. Ja, also da waren schon, das war spannende Leselektüre, da diese ganzen Bewerbungen tatsächlich zu lesen.
0: Ja, bestimmt so ganz oft die Momente, ach sowas gibt's auch. Ne?
1: Ja, richtig. Aber genau das ist ja auch die Idee dahinter gewesen, ne? Um mal nicht, wie man es oft kennt, große Unternehmen arbeiten mit anderen großen Unternehmen zusammen und manchmal besteht da vielleicht auch die Gefahr, so die ganz kleinen, innovativen Ideen gar nicht so richtig auf dem Schirm zu haben. Und genau das war ja die Idee dabei, mal ein Event zu kreieren, um bewusst auch mal Startups und kleinere Ideen anzusprechen und zu sagen, hey, wir öffnen euch mal ein bisschen Tür und Tor und sind offen und bereit dafür, auch mal mit kleineren Ideen an den Start zu gehen und zu schauen, was da machbar ist.
0: Ja.
1: Und das ist natürlich schön zu sehen, dass da die Resonanz auch entsprechend kam. Ja, es zeigt, dass wirklich so viele die Kreuzschifffahrt ja auch aktiv mitgestalten wollen und es wirklich viele, viele gute Ideen da auf dem Markt gibt.
0: Ja, das ist wirklich schön zu hören und ich kann mir gut vorstellen, dass das für einige da draußen eine tolle Motivation ist, eigene Ideen im Bereich Nachhaltigkeit zu entwickeln. Wenn ihr das komplette Gespräch hören wollt mit Anja, dann empfehle ich euch den Podcast AIDA Radio Primetime Show auf allen gängigen Kanälen und auf AIDA. 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Oh.

0: Primetime Show der Talk, diese Woche mit Anja Neumann aus der Abteilung Kommunikation und Nachhaltigkeit bei AIDA Cruises. Wir sprechen gleich noch in 20 Minuten weiter über den AIDA Innovation Hub. Jetzt aber erstmal, weil es ja auch immer Thema ist hier bei mir, bei meinen Gästen, das Thema nämlich Urlaub. Lass uns doch mal auf deine Urlaubs-Bucketlist schauen. Was steht denn da drauf? Wo willst du unbedingt mal hin, Anja?
1: Ja, da gibt es eine lange Liste. Ich hoffe, ich schaffe das alles noch in diesem Leben. Mal gucken. Also tatsächlich stehen so Europa-Ziele noch drauf, wo ich noch nicht so war. So Sardinien zum Beispiel oder auch Sevilla soll schön sein. Also da könnte ich mir gut auch ein verlängertes Wochenende mal vorstellen. Aber auch weite Destinationen, also Hawaii oder Australien, finde ich auch spannend mal kennenzulernen. Auch exotische Orte, Sansibar zum Beispiel, habe ich gehört, soll auch toll sein. Also die Liste wächst tagtäglich, kann man sagen.
0: Wenn du sagst, du hast gehört, Sansibar soll toll sein. Also ich kenne auch nur Bilder und Videos. Bist du dann jemand, der dann sofort recherchiert, sich anguckt, was kann man da erleben, oder wie machst du das? Oder hörst du erstmal drauf und fliegst dann einfach hin?
1: Nee, ich informiere mich dann vorher schon ein bisschen und glücklicherweise kriegt man ja durch diverse Internetbeiträge und Blogs und Instagram und Co. Gute Inspiration auch immer. Oft ist es ja auch so, dass die Bilder dann am Ende doch schöner aussehen, als wenn man dann wirklich da ist, dann erlebt man die Realität. Aber da hole ich mir schon gerne auch Inspiration und google mal ein bisschen, ob es sich wirklich lohnt, da hinzufahren. Und dann dauert es meistens aber auch nicht mehr allzu lang, bis ich dann auch den Urlaub buche.
0: Ja, und während ihr da durchstöbert, Infos sucht und vielleicht auch schon die Vorfreude schürt, gibt's gute Laune Musik aus dem Radio hier bei uns bei AIDA Radio. Musik für mehr Gefühl jetzt mit Ray Garvey und das zusammen mit Imran Rivers.

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1: Ich bin Thorsten Joost, euch allen einen guten Start in den Feierabend heute am Mittwoch. Ich freue mich sehr, dass Anja Neumann mein Gast der Woche ist. Wir sprechen über den AIDA Innovation Hub, was es genau damit auf sich hat. 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

AIDA Radio, das ist Primetime Show der Talk in dieser Woche mit Anja Neumann aus der Abteilung Kommunikation und Nachhaltigkeit. Mit ihr spreche ich über den AIDA Innovation Hub. Im Rahmen dessen haben Unternehmen, Startups oder auch Institute Ideen eingereicht, die AIDA im Bereich Nachhaltigkeit in Zukunft umsetzen möchte. Heute haben sich die neuen Finalisten einer Jury gestellt.

0: und ihre Ideen vorgestellt. Und für diejenigen, die das gemacht haben, ist das ja eine Riesenchance, Anja. Wie geht es denn dann auch finanziell weiter? Also müssen da die Ideengeber in irgendeiner Form in Vorleistung gehen oder unterstützt das AIDA?
1: Genau, absolut. Das ist natürlich auch ein wichtiger Punkt. Genau das, was du gesagt hast. Zum einen natürlich auch die Chance zu bekommen, mit einem Unternehmen wie AIDA auch Kooperation zu starten. Und wir möchten das natürlich auch unterstützen. Das heißt, wir haben für uns intern Budgets bereitgestellt, um genau diese Projekte jetzt, die gewinnen, dann auch finanziell natürlich zu unterstützen in der Weiterentwicklung. Das muss man jetzt mal gucken, welche Ideen da jetzt gewinnen. Das kann man jetzt ja noch nicht sagen. Das bleibt ja noch spannend. Aber je nachdem, was dafür benötigt wird, werden wir dann das auch finanziell unterstützen.
0: Wunderbar. Wir sind natürlich gespannt, welche Projekte da in Zukunft umgesetzt werden, um im Bereich Nachhaltigkeit einen weiteren großen Schritt zu machen. Der AIDA Innovation Hub, darüber spreche ich mit Anja Neumann ausführlich im Podcast AIDA Radio Primetime Show auf allen gängigen Kanälen oder auch auf aidaradio.de unter Podcast und natürlich auch in der neuen AIDA Radio App. Und wir hören morgen wieder Ausschnitte ab 18 Uhr hier im Primetime Show Talk. Schönen Abend!

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6: AIDA Time. Es ist 19 Uhr.
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0: 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AIDA Time. Es ist 20 Uhr.
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3: AIDA Time, es ist 21 Uhr.
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3: AIDA Time. Es ist 22 Uhr.
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1: AIDA Time. Es ist 23 Uhr.
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0: AIDA Time. Es ist 0 Uhr.
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1: Aida Time. Es ist 1 Uhr.
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